0: Fata Rocco! Fata Rocco! Fata Rocco! Der Herr Minister ist angekommen!
1: Gelobt sei Gott! Wir kommen! Ja, wir kommen, Augen!

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0: und keinen ohne Zahl erliebt.
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0: Schlecht gefrühstückt. Mager, mager. 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Niemand will mehr liefern.
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0: Und ist der Schäfer in den Jack gezogen? Oh, wenn er sie herbringt, das wäre doch mal was anders. Was gibt's da droben zu lachen?
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0: Taubert, was soll's?
1: Alonson, sprich du mit mir.
0: Du, das wird lustig. 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
1: Was gibt es bei Haus?

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1: Mich hungert nicht.
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0: die verschiedenen Konditionen erfüllt, die nach den Gesetzen der Kirche und den Gesetzen der königlichen Majestät notwendig sind, zu einer gültigen und feierlichen Eheschließung der hier im Pakt bezeichneten Personen, sind ferners ehrenwerte Zeugen zur Stelle, die Identitas oben genannter Personen mit ihrem Signum zu bezeugen.
1: Ich glaube, Herr Kollege, wir kürzen die Formalitäten. Die Fama des Samarosus ist so weltbekannt und für Jungfer Timidia Bürgermeister Schneidebart und die ehrsame Wittib Zimmerlein. Wollen die Brautwilligen und die Zeugen vorerst noch den Paktus signieren, damit der Regula Genüge geschehen?
2: Samarosus, Kommandeur! Timidia! Theodosia Zimmerlein Wittib!

Domine, sponsio vos in nomine Patris, Filii et Spiriti Sancti. Amen. Und nun lasst mich der Erste sein, der euch beiden Glück wünscht für

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3: 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Kannst uns aber

0: 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Es könnte ein Prozessus daraus resultieren.
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